verlassen hat, was Gott beschlossen hat, das kann niemand hindern, niemand hindern, bei allen Menschen Kindern.